Jack Lemmon und Juliet Mills tanzten zusammen auf einem schwulen Abend in Ischia in dem Film Avanti, senza fine. 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